Elvis Presley, It's Now or Never, Pussycat, My Broken Souvenirs, Paul Muriá, Love is Blue, Johnny Guitarro, Meine Antwort heißt Liebe.